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3: Es ist alles ruhig um diese Zeit auf der Strasse im Sendegebiet. Pfingstmäntig, wir haben ganz genau 5:08.
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4: Mit dem David Nadi, guten Morgen miteinander. Rund 40'000 Fans haben St. Gallen den Cup-Sieg von ihrem Club gefeiert. Auf dem zentralen Marktplatz hat die Polizei Zugänge aus Sicherheitsgründen müssen absperren, weil es so viele Fans vom FC St. Gallen hat. Cup-Feier ist laut der Stadtpolizei sonst friedlich verlaufen. Rettungseinsätze hat es vor allem wegen zu viel Alkohol oder der Hitze während dem Tag gegeben. Am Punkt 10 am Abend hat der Kapitän vom FC St. Gallen, der Lukas Görtler, den Pokal vor den Fans in die Höhe gestemmt. St. Gallen hat im Cup-Finale Stade Losanuschi mit 3:0 bezwungen. Im Zusammenhang mit dem Unfall im Gotthard-Basistunnel gibt es eine parlamentarische Untersuchung. Konkret wird die Geschäftsprüfungskommission vom Ständerat die ganze Sache genauer untersuchen, wie SRF berichtet. Der Unfall von einem Güterzug im August 2023 hat einen Schaden von 150 Millionen Franken verursacht. Die Tunnelröhre ist für ein Jahr gesperrt worden. Ein Gutachten von der Tessiner Staatsanwaltschaft hat jetzt gezeigt, dass die SBB den Grossschaden hätte verhindern können. In der Betriebszentrale sind vor dem Unfall in

0: insgesamt 8 Störsignale erschienen, doch Massnahmen sind damals nicht ergriffen worden. Der US-Präsident Donald Trump hat Hoffnungen auf einen schnellen Iran-Deal gedämpft. Verhandlungen laufen geordnet und konstruktiv, hat er gesagt. Er habe die US-Verhandler angewiesen, nichts zu überstürzen. Es dürfe keinen Fehler geben, so der Donald Trump. Die Aussicht auf ein Friedensabkommen hat die Ölpreise zum Wochenstart sinken lassen. Auch Börsen haben weltweit positiv reagiert. Zum Sport, Formel 1. Beim GP von Kanada zu Montreal hat sich der Mercedes-Fahrer George Russell Pole Position geholt vor seinem Teamkollege Kimi Antonelli. Die Audi-Fahrer Hülkenberg und Bortoletto starten von den Plätzen 12 und 13. Das Rennen geht heute oben am 10 Uhr Schweizer Zeit los.
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0: Heute gibt es einen weiteren sonnigen Tag mit sommerlichen Temperaturen. Aktuell messen wir in der Stadt Zürich 18 Grad, Zuster 15 und Glarus 16 Grad. Am Morgen und am Mittwoch bleibt es sommerlich. Über den Bergen kann es am Nachmittag das eine oder andere Gewitter geben.
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2: Künstler sind ja meistens nicht als Künstler auf die Welt gekommen. Das Ding ist zum Beispiel Lehrer. Der Queen-Gitarrist Brian May ist Astrophysiker. Und da gibt es einen Schweizer Comedian, der eigentlich Jurist ist. Der Paragrafen-Ritter-Comedian kommt schon bald in die Region. Alle Details dazu nach dem Prince, der Madonna und der Meredith Brooks.
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1: Ihr seid bei Radio Zürichsee. Herzlich willkommen. Bei uns noch mehr Musik und noch mehr gute Events. 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

Was für ein Tagli. Herzlich willkommen bei Radio Zürich. Ich hoffe, ihr könnt es so richtig geniessen, wobei wir müssen es so richtig geniessen. Weil es ist der letzte grosse Gratissonntag bis zu der Weihnacht. Tönt gemein, ist aber so. Ja, das Jahr liegt das Zeugs nicht wirklich gäbig. Der 1. August wäre der nächste Sonntag, der ist aber am Samstag. Allerheiligen haben die einen auch frei, ist das Jahr aber ein Sonntag. Also geniessen. Und zum Geniessen ist auch unsere Musik von Geniesser zu Geniesser. Bob Marley parat aus den 80ern und das da ist aus dem 99, Brian Adams zusammen mit dem LC.

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2: Alles wunderbar rübig auf der Straße im Sendegebiet. Wenn ihr etwas seht, 0800 60 60 60. Pfingstmäntig, 5 von 9.
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3: Mit dem David Nadi, guten Morgen miteinander. Rund 40'000 Fans haben St. Gallen den Göpp-Sieg von ihrem Club gefeiert. Auf dem zentralen Marktplatz hat die Polizei Zugänge aus Sicherheitsgründen müssen absperren, weil es so viele Fans vom FC St. Gallen gehabt hat. Göpp-4 ist laut der Stadtpolizei sonst friedlich verlaufen. Rettungseinsätze hat es vor allem wegen zu viel Alkohol oder der Hitze während dem Tag gegeben. Am Punkt 10 am Abend hat der Kapitän vom FC St. Gallen, der Lukas Gürtler, den Pokal vor den Fans in die Höhe gestemmt. St. Gallen hat im Göpp-Finale Stade Lausanne-Uschi mit 3:0 bezwungen. Im Wallis gibt es ein Verfahren gegen mehrere Polizisten. Die haben bei einem Einsatz einen älteren Mann an den Schultern verletzt, wie der Blick berichtet. Polizisten sind bei ihm im Haus gewesen, weil sie seinen Sohn wegen einem mutmaßlichen Einbruch gesucht haben. Der 67-Jährige soll sich dann geweigert haben, ein Zimmer zu öffnen. Polizisten haben ihm dann den Arm auf den Rücken gedreht und bei dem Manöver hat er sich eine Schulterverletzung zugezogen. Der Rentner wirft der Staatsanwaltschaft vor, das Verfahren zu verschleppen. Seit dem Vorfall sind mehr als 2 Jahre vergangen. Nach dem massiven russischen Angriff auf Kiew hat die Ukraine eine Dringlichkeitssitzung vom UN-Sicherheitsrat verlangt. Bei dem Angriff sind in der Nacht vom Samstag auf den Sonntag mindestens 2 Menschen gestorben, über 80 sind verletzt worden. Auch Regierungsgebäude haben die Raketen beschädigt. Wie ukrainische Medien berichten, ist auch ein Haus beschädigt worden, wo der Präsident Volodymyr Zelensky eine Wohnung drin besitzt. Zum Sport, Formel 1, der Mercedes-Fahrer Kimi Antonelli gewinnt den GP von Kanada vor dem Ferrari-Pilot Lewis Hamilton.

0: Audi-Fahrer Hülkenberg und Bortoletto sind auf Platz 12 und 13 gefahren.
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0: Heute gibt es einen weiteren sonnigen Tag mit sommerlichen Temperaturen. Aktuell messen wir in der Stadt Zürich 19 Grad, Zwetzigen 16 und Zwesen 18 Grad. Am Morgen und am Mittwoch bleibt es sommerlich. Über den Bergen kann es am Nachmittag das eine oder andere Gewitter geben.
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2: Ist das schön, wenn sich der Montag anfühlt wie ein Sonntag. Geniessen den Pfingstmontag, ihr habt ihn verdient. Und ihr habt auch gute Musik verdient. Ich geniesse jetzt dann schon bald Mike and the Mechanics, Queen und Inner Circle aus.
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Herzlich willkommen bei Radio Zürich. 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Auch immer wieder Sound mit ganz viel Pupf. 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

Radio Zürich ist ja Montag und das ist ein Montag, wo man mal endlich nicht um die Zeit schon so den Montagsblues hat wegen dem Arbeiten und ein bisschen müsste herliegen, sondern wir nehmen den Pfingstmontag sehr gern. Und ich habe schnell nachgerechnet, wir haben noch bis Ende Jahr 31 Montag, wo das dann nicht der Fall ist, wo wir arbeiten müssen. Aber ich habe jetzt noch etwas für euch, wo noch die nächsten 220 Tage bis Ende Jahr 2026 der Fall ist, dass bei uns gute Musik läuft. Angemeldet haben sich Ace of Base aus den 90er, Tina Turner aus dem 86er und zuerst nehmen wir jetzt Gitarre führen. Das ist Los Lobos.

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3: Mich nimmt schon Wunder, wenn der Rückreiseverkehr dann vor dem Gotthardtunnel darauf anzieht. Sagen wir euch natürlich dann, wenn es so weit ist, so für die Schadenfreude. Im Moment kein Problem auf der Strasse im Sendegebiet. Pfingstmäntig, 5.10 Uhr.
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4: Mit dem David Nadi, guten Morgen miteinander. Im Wallis gibt es ein Verfahren gegen mehrere Polizisten. Die haben bei einem Einsatz einen älteren Mann an den Schultern verletzt, wie der Blick berichtet. Polizisten waren bei ihm im Haus, weil sie seinen Sohn wegen einem mutmaßlichen Einbruch gesucht haben. Der 67-Jährige soll sich dann geweigert haben, ein Zimmer zu öffnen. Polizisten haben ihm dann den Arm auf den Rücken gedreht und bei dem Manöver hat er sich eine Schulterverletzung zugezogen. Der Rentner wirft der Staatsanwaltschaft vor, das Verfahren zu verschleppen. Seit dem Vorfall sind mehr als 2 Jahre vergangen. Zwei österreichische Touristen sind auf der indonesischen Insel Flores bei einem tragischen Unglück ums Leben gekommen. Sie haben auf einer Hängebrücke ein Fötterli machen. In dem Moment ist die Brücke eingestürzt, wie die Rettungskräfte mitteilen. Die beiden Österreicher sind dann 20 Meter in die Tiefe gestürzt. Die Brücke ist im Dschungel auf einem Weg zu einem bekannten Wasserfall. Der US-Präsident Donald Trump hat Hoffnungen auf einen schnellen Iran-Deal gedämpft. Die Verhandlungen laufen geordnet und konstruktiv. Er habe die US-Verhandler angewiesen, nichts zu überstürzen. Es dürfe keine Fehler geben, so der Donald Trump. Die Aussicht auf ein Friedensabkommen hat die Ölpreise zum Wochenstart sinken lassen. Auch Börsen haben weltweit positiv reagiert.
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4: Heute gibt es einen weiteren sonnigen Tag mit sommerlichen Temperaturen. Aktuell messen wir in der Stadt Zürich 20 Grad, Stefan und Zwoller auch 19 Grad. Am Morgen und am Mittwoch bleibt es sommerlich. Über den Bergen kann es am Nachmittag das eine oder andere Gewitter geben.
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3: Ja, das mit diesen Feiertagen ist kompliziert. Und auch wenn ihr wisst, was an den Pfingsten gefeiert wird, gleich jetzt die Frage, warum ist der Montag frei? Haha, ein bisschen Weiterbildung und dann nicht einmal nur Sonntagsschule bei uns nach 3 Songs.
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0: Das ist Radio Zürichsee am Pfingstmontag. Schön, sind ihr bei uns. Und ihr fragt euch das vielleicht nicht, aber wenn ich sie jetzt in die Runde gebe, dann fragt ihr euch das vielleicht auch. Warum ist der Pfingstmontag eigentlich frei? Ja, gute Frage. Ich meine, beim Ostermäntig könnte man ja noch rechnen. Karfreitag ist Jesus gestorben, nach 3 Tagen auferstanden, Samstag, Sonntag, Mäntig. Aber nein. Der reformierte Pfarrer von Buebiken, der Claude Reifler, sagt, dass man dort früher irgendwann einmal 8 Feiertage können aufs Kirchenjahr verteilen.
1: Die hat man natürlich so ein bisschen auf die grossen Kirchenfeste gelegt. Ostern, Weihnachten, aber eben auch Pfingsten. Und es ist wie ein Überbleibsel von dieser Tradition, dass man einen 2. Tag noch frei hat, sozusagen nach dem Sonntag. So ist es ja auch an Weihnachten, wir haben auch noch den 25. dann nachher frei. Und an Ostern hat man ja auch nach dem Ostersonntag noch den Ostermäntag frei. Und so ist es eben auch an Pfingsten, dass man nach dem Pfingstsonntag dann am Montag noch frei hat.
0: Wir sagen Merci und wünschen einen wunderschönen freien Montag. Und aus lauter Freude haben wir freudige Musik für euch. Weather Girls aus den 80er und das da aus dem 97. Chumbawamba!

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Guten Pfingstmontag mit Radio Zürichsee. Tipptopp, dass ihr bei uns seid. Jetzt bin ich doch schon ein paar Jahre auf dieser Welt dabei und entdecke doch immer wieder Sachen, die ich noch nie gesehen habe und die ich staune. Gestern zum Beispiel. Gute Nachtritual mit Zahnseiden und so, ihr kennt das. Sehe ich, dass es auf dem Zahnseidenschächtel ein Ablaufdatum hat. Wie bitte? Ich meine, beim Bullefleisch oder so macht es ja Sinn, aber Zahnseide? August 2026 läuft mein neues Zahnseidenschächtel ab. Da muss ich jetzt gerade noch ein Gas geben. Täglich etwa 4 Meter verbrauchen wahrscheinlich. Was auf jeden Fall kein Ablaufdatum hat, unsere Musik. Genesis Honey, Eurythmics aus den 80er. Und gerade zuerst aus dem 96er Alanis Morissette. Ablaufdatum bei Zahnseiden. Ist ein bisschen ironisch, hä?

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2: Alles wunderbar rübig auf der Straße im Sendegebiet. Wenn ihr etwas seht, könnt ihr durchgehen auf unsere gratis Verkehrshotline 0800 60 60 60. Gute Fahrt, guten Pfingstmäntig. Es wird 5 vor 11.
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3: Mit dem David Nadig. Ein 13-Jähriger hat das Bratle das Auto von seinen Eltern geklaut und nachher einen zünftigen Unfall gebaut. Der Schüler hat letzte Nacht eine Verkehrsinsel überfahren und ist dann gegen eine Mauer geprallt, wie die Polizei Basel-Landschaft mitteilt. Das Auto hat es dann zurück auf die Strasse geschleudert, wo es schwer beschädigt zum Stillstand gekommen ist. Der Jugendliche und seine ebenfalls 13-jährige Beifahrerin sind bei dem Unfall unverletzt geblieben. Die Jugendanwaltschaft hat jetzt das Verfahren eröffnet. Nach der Einführung vom Wahlalter 16 ziehen in Österreich Experten eine positive Bilanz. Die Jugendlichen dürfen in Österreich seit 20 Jahren ab 16 bei den Wahlen teilnehmen. Die Jungen sind politisch gut gebildet und wissen, welche Partei sie am besten repräsentieren. Die politische Reife sei vorhanden, so eine Wissenschaftlerin von der Uni Wien. Die Wahlbeteiligung sei aber trotz potenziell viel mehr Wählerinnen und Wähler nicht gestiegen. In der Schweiz dürfen einzig im Kanton Glarus 16-Jährige schon abstimmen und wählen. Auch dort ist das Stimmrechtsalter 2007 eingeführt worden. Die Zahl der Verletzten in Kiew nach dem russischen Angriff steigt weiter. Laut dem ukrainischen Präsident Volodymyr Zelensky ist die Anzahl auf fast 90 gestiegen. Unter den Verletzten sind auch 3 Minderjährige. Rund 300 Objekte sind beschädigt worden, darunter ein Grossteil Wohnhäuser. Russland hat im Angriff nach ukrainischen Angaben 600 Drohnen und 90 Raketen eingesetzt.
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3: Heute gibt es einen weiteren sonnigen Tag mit sommerlichen Temperaturen. Aktuell messen wir in der Stadt Zürich 23 Grad, in Rapperswil-Jona 20 und in Wallenstadt 22 Grad. Am Morgen und am Mittwoch bleibt es sommerlich. Über den Bergen kann es am Nachmittag das eine oder andere Gewitter geben.
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2: 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Und jetzt wissen wir endlich alle, wie es sich anfühlt, wenn man Pfarrer oder Coiffeuse ist. Genau, die hat nämlich jeden Montag und Sonntag.
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Es gibt einfach Kinofilme, die man nicht verpassen darf, gerade wenn man Musik gern hat. Und wir bei Radio Zürich haben ja gern Musik und ihr auch, darum sind ihr ja bei uns. Und genau darum bin ich gerade den Film über das Leben von Michael Jackson schauen. Es hat jetzt nicht wirklich Neues drin, aber man staunt, dass zum Beispiel Janet Jackson, Schwesterli, gar nicht vorkommt. Sie hat bei diesem Kinofilm nicht drin sein. Komisch, aber ich meine, mit der Musik, mit dem Tanz, mit der ganzen Historie ist es einfach ein guter Kinobesuch. Musik vom King of Pop, Heal the World aus dem 92, gibt es bei uns ganz nach dem Gross aus den 80ern von der Belinda Carlisle. Guten Pfingstmärchen.

0: Attentat 2026.
1: Dieses Jahr gibt es den Tag der guten Tat schon zum 7. Mal. Am Samstag, 30. Mai, ist es wieder soweit mit ganz vielen Aktionen in der ganzen Schweiz. Eine Landkarte mit «Wo was läuft» findet ihr bei uns auf radiozürichsee.ch. Wir sind in Rapperswil mal auf die Straße und haben Leute gefragt, was haben denn sie gut zu tun in der letzten Zeit?
2: Ich habe der Freundin den Schildkrog geschaut, die ganze Woche, und bin immer vorbeigegangen oder eben Grosskind abgeholt, dass die Schwiegertochter mal für sich 2 Stunden hatte. Und das habe ich die letzte Woche jetzt gemacht, oder? Ja.
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3: Ihr habt freie Fahrt auf der Straße im Radio Zürichsee, das Sendegebiet, kein Problem. Kommt gut in Tagi, es ist 5 vor 12.
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4: Mit dem David Nadig. Wegen zu viel Passagieren hat ein Zug von Zürich auf Lausanne nicht losfahren können. Eine Zugbegleiterin hat am Freitag mehrere Passagiere dazu bewegen, wieder auszusteigen, wie der Blick berichtet. Auch beim Halt Olten haben es wieder mehrere Zugpassagiere aussteigen. Laut der SBB war das Hauptproblem, dass alle Gänge mit Passagieren und Gepäck versperrt sind. So ist eine schnelle Evakuierung im Notfall nicht mehr möglich. Grundsätzlich entscheidet das Zugpersonal darüber, ob der Zug losfahren kann oder nicht. Wenn man keine freiwillige Fan, die aussteigen, fahre den Zug einfach nicht mehr weiter, so die SBB. Ein 13-Jähriger hat das bratletze Auto von seinen Eltern geklaut und nachher einen zünftigen Unfall gebaut. Der Schüler hat letzte Nacht eine Verkehrsinsel überfahren und ist dann gegen eine Mauer geprallt, wie die Polizei Basel-Landschaft mitteilt. Das Auto hat es dann zurück auf die Strasse geschleudert, wo es schwer beschädigt zum Stillstand gekommen ist. Der Jugendliche und seine ebenfalls 13-jährige Beifahrerin sind bei dem Unfall unverletzt geblieben. Die Jugendanwaltschaft hat jetzt das Verfahren eröffnet. Der US-Präsident Donald Trump hat Hoffnungen auf einen schnellen Iran-Deal gedämpft. Die Verhandlungen laufen geordnet und konstruktiv. Er habe die US-Verhandler angewiesen, nichts zu überstürzen. Es dürfe keine Fehler geben, so Donald Trump. Die Aussicht auf ein Friedensabkommen hat die Ölpreise zum Wochenstart sinken lassen. Auch Börsen haben weltweit positiv reagiert.
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4: Am Nachmittag ist es sonnig und warm. Aktuell messen wir in der Stadt Zürich 25 Grad, Talwil 24 und Einsiedeln 22 Grad. Am Morgen und am Mittwoch bleibt es sommerlich. Über den Bergen kann es am Nachmittag das ein oder andere Gewitter geben.
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3: Es ist einer der ganz grossen Wortklassiker auf Schweizerdeutsch.
5: Ja, Reichi! Ich habe gesagt, du sollst dich gut haben!
3: Oh, oh, oh. Komme ich jetzt rechtlich in Probleme über die Stubentengang? Wie auch immer. Ich habe Tickets für euch nach 3 Songs, eben für die Stubentengang im Entra zu Rapperswil. Mit welchem Reichi auch immer.
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0: für Sie am Pfingstmäntig neu mit noch mehr Musik und Hits am Radio und noch mehr Musik und Fest auf der Bühne. Schon bald geht's im Entra zu Rapperswil so richtig wild zu und her. Petra Sturzenegger ist dort, der Pizzaiolo und der Richi natürlich auch.
1: Ja, Richi! Ich hab gesagt, du sollst dich gut haben!
0: Am 5. Juni ist oben der Gang zu Rapperswil und es ist ja amigs schneller ausverkauft als Göschen ein Rollo bei diesen Pursten. Schon viermal haben sie das Entra gefüllt und wenn ihr dabei seid, eben, ist schon lange ausverkauft, aber wenn ihr dabei seid, geht mittanzen, geht mitgrölen, geht mitfeiern, Urban Landler oder wie man dem auch immer sagt, dann schickt mir das Stichwort Stubete auf unsere WhatsApp-Studionummer 079-255-7171 und dann sind ihr vielleicht schon bald drinnen mit der Gang. 079-255-7171.

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2: Es ist nicht die Frage, ob, sondern wenn der Rückreiseverkehr aus dem Süden anfängt. Wir haben am Samstag doch 41 Kilometer gehabt. Am Gotthard und am San Bernardino. Irgendwann müssen die alle wieder rumkommen, müssen die daheim kommen. Aber sonst im Sendegebiet alles frei. Ihr habt freie Fahrt auf der Strasse. Kommen gut das Ziel, fahren gut. Fahren vor allem, wie heiß ist.
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Durch den Mittag mit Radio Zürichsee neu mit noch mehr Musik und jetzt gerade mit einer ganz grossen Frage. Welches ist euer Lieblingssong? Hohoho. Zum Herrensitzen, durchgehen, abwägen und entscheiden. Mein Umfeld weiss von mir, dass ich noch etwa dir sage, oh, das ist mein Lieblingslied. Und wenn man es dann zusammenzählt, dann sind es 20, 30, 40, 50. Egal. Also ich müsste wahrscheinlich dann sagen, statt das ist mein Lieblingslied, das ist eins von meinen Lieblingslieder. Und genau so eins kommt jetzt dann bald. Pride von U2. Ein Rhythmus, der zieht. Eine Gitarre, die verzaubert. Einfach mein Lieblingssong. Also, einer davon. Und vorher gibt es jetzt noch Bonnie Tyler und The Coming Arts. Sind die auch auf meiner Liste? Ja, ist halt so, wenn man nur die beste Musik spielt. Oh.

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0: als 4x4.
1: Momentan gibt es keine Meldungen im Grossraum Zürich, in Zürich-Oberland und rund um den Zürichsee. Habt ihr etwas gesehen? Meldet uns auf unsere gratis Verkehrshotline 0800 und 3x60. Es wird 5x1.
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1: Mit dem David Nadig. Vier Frauen haben im solothurnischen Erlinsbach einen Laden überfallen. Bei dem Überfall ist gestern Nachmittag der Ladenbesitzer verletzt worden, wie die Kantonspolizei Solothurn mitteilt. Er musste ins Spital gebracht werden. Die mutmaßlichen Täterinnen sind nachher zu Fuß geflüchtet. Die Frauen sind laut Polizei schon am Samstag im Laden hinein. Wir suchen jetzt Zeugen, die das Ganze beobachtet haben. Wegen zu viel Passagier hat ein Zug von Zürich auf Lausanne nicht losfahren können. Eine Zugbegleiterin hat am Freitag mehrere Passagiere müssen dazu bewegen, wieder auszusteigen, wie der Blick berichtet. Auch beim Halt Olten haben wieder mehrere Zugpassagiere müssen aussteigen. Laut der SBB war das Hauptproblem, dass alle Gänge mit Passagier und Gepäck versperrt waren. So ist eine schnelle Evakuierung im Notfall nicht mehr möglich. Grundsätzlich entscheidet das Zugpersonal darüber, ob der Zug losfahren kann oder nicht. Wenn man keine freiwillige Fände, die aussteigen, fahre der Zug einfach nicht mehr weiter, so die SBB. Nach der Einführung vom Wahlalter 16 ziehen die Österreich Experten eine positive Bilanz. Die Jugendlichen dürfen in Österreich seit 20 Jahren ab 16 bei den Wahlen teilnehmen. Die Jungen sind politisch gut gebildet und wissen, welche Partei sie am besten repräsentieren. Die politische Reife sei vorhanden, so eine Wissenschaftlerin von der Uni Wien. Die Wahlbeteiligung sei aber trotz potenziell viel mehr Wählerinnen und Wähler nicht gestiegen. In der Schweiz dürfen einzig im Kanton Glarus 16-Jährige schon abstimmen und wählen. Auch dort ist das Stimmrechtsalter 2007 eingeführt worden.
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1: Am Nachmittag ist es sonnig und warm. Aktuell messen wir in der Stadt Zürich 27 Grad, Horgen 24 und Niederurne 25 Grad. Am Morgen und am Mittwoch bleibt sommerlich, über den Bergen kann es am Nachmittag das eine oder andere Gewitter geben.
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3: Es ist der Sport Nummer 1 auf dieser Welt, Fußball. Und ziemlich bald nach der Eishockey-WM, die uns im Moment so ein bisschen flasht, ist dann die Shooty-WM. Da gibt es jetzt rechtzeitig eine grossartige Sonderausstellung. Mehr dazu nach 3 Songs.
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Zürich am Pfingstmontag und wir kommen irgendwie gar nicht mehr zu dem WM-Fieber raus. Aktuell die Eishockey-WM mit guten Aussichten für unsere Eisgenossen. Dann ist im August wieder die Weltmeisterschaft im Gummistiefelweitwurf. Was aber vorher dann auch noch ist, die Fußball-Weltmeisterschaft. Mitte Juni geht's los mit der WM zu Kanada, in den USA und zu Mexiko. Und die WM kann man auch in der Schweiz hautnah erleben. 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
5: Momentan gibt es keine Meldungen im Grossraum Zürich, Zürich-Oberland und rund um den Zürichsee. Wenn ihr aber etwas seht unterwegs, meldet uns doch gerne auf die Gratis-Verkehrshotline 0800 und 3x60. Vielen Dank und kommt weiterhin gut und sicher eurem Ziel an.
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0: mit der besten Musik von Radio Zürich durch den Pfingstmäntig als 80er-Vertreter. Jetzt dann schon bald der Michael Jackson als 90er-Müsterli, Simply Red. Zuerst jetzt aber ein Song von denen.
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0: Und es ist schon grossartig. Die haben einen Song, wo wir alle so richtig konditioniert sind. Also man kann zu jemandem hergehen und sagen, Everybody!
3: Yeah, yeah.
0: Es funktioniert auch bei Viecher. Everybody!

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2: Immer noch alles ruhig auf den Strassen. Auch Gotthard Richtung Norden überschaubare 3 Kilometer aktuell. Wenn ihr aber etwas seht unterwegs, was wir jetzt hier nicht haben, gebt es doch durch auf Gratisverkehrshotline. Die lautet 0800 und 3x60. Wünschen allen unterwegs eine gute Fahrt. In 4 Minuten ist es 2.
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2: Mit dem Manuel Mückler. 4 Frauen haben im solothurnischen Erlinsbach einen Laden überfallen. Bei diesem Überfall ist gestern Nachmittag der Ladenbesitzer verletzt worden, wie die Kantonspolizei Solothurn mitteilt. Er musste ins Spital gebracht werden. Die mutmaßlichen Täterinnen sind nachher zu Fuß geflüchtet. Die Frauen sind laut der Polizei schon am Samstag im Laden gewesen. Man sucht jetzt Zeugen, die das Ganze beobachtet haben. Wegen zu vielen Passagieren hat ein Zug von Zürich auf Lausanne nicht losfahren können. Eine Zugbegleiterin hat am Freitag mehrere Passagiere dazu bewegen, wieder auszusteigen, wie der Blick berichtet. Auch im Halt zu Olten mussten wieder mehrere Zugpassagiere aussteigen. Laut der SBB war das Hauptproblem, dass alle Gänge mit Passagieren und Gepäck versperrt waren. So ist eine schnelle Evakuierung im Notfall nicht mehr möglich. Grundsätzlich entscheidet das Zugpersonal darüber, ob der Zug losfahren kann oder nicht. Wenn wir keine freiwillige Fendi, die aussteigen, fahre ich den Zug einfach nicht mehr weiter, so die SBB. Der Papst hat Richtlinien für den Umgang mit KI gefordert. In einem Schreiben warnt das Oberhaupt der katholischen Kirche von zahlreichen Gefahren für die Menschheit. Er sehe aber auch Chancen. KI könne in verschiedenen Bereichen wertvolle Hilfe sein. Die grösste Gefahr sehe aber, dass aktuell nur wenige Menschen mit jetzt schon viel Besitz davon profitieren. Geschrieben hat der Papst Leo in seiner ersten eigenen Enzyklika, eine Art Rundschreiben, wo den Gläubigen auf der Welt einen moralischen Kompass gibt. Zum Sport, Tennis. Die Schweizer Tennisfrauen sind grossartig in die French Open gestartet. Beide Schweizerinnen, die bis jetzt im Einsatz waren, stehen überraschend in der zweiten Runde. Jill Teichmann gönnt gegen Ludmila Samsonova, die über 100 Plätze besser ist in der Weltrangliste, in 2 Sätze. Für die noch grössere Überraschung sorgt Tessinerin Susanne Bandecchi. An ihrem ersten Grand Slam schlägt die Weltrangliste 215 die Nummer 33, Kristina Buxa, in 3 Sätze. Ebenfalls jetzt gerade im Einsatz in Paris ist der Stan Wawrinka. Er hat den ersten Satz verloren.
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2: Es scheint weiter die Sonne und es ist warm. Aktuell messen wir in der Stadt Zürich und Zaffolter normal bis 30 Grad. Zürich sind es 28 Grad. Am Morgen und am Mittwoch bleibt es sommerlich. Über die Alpen kann es ein bisschen Platzregen geben.
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3: Wisst ihr, wer in diesen Tagen auch ein bisschen aufschnauft? Eure Wäschmaschine. Im Normalfall kommen die Kids ja von oben bis unten mit Dreckkleider heim, weil es im Fila immer regnet wie verrückt. Das Jahr hat es eure Wäschmaschine definitiv ringer. Thema Fila, noch 3 Songs.
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0: Schon lustig, wie sich gewisse Sachen in unseren Köpfen eingenistet haben. Herzlich willkommen bei Radio Zürichsee. Zum Beispiel zum Thema Pfila, also Pfingstlager. Haben wir alle das da im Kopf?
1: Lustig war es eigentlich immer gewesen, aber meistens hat es eben brutal gesagt.
0: Lustig, aber es regnet immer. So haben wir es alle im Kopf. Darum hoffen wir, dass das Pfila dieses Jahr auch ohne Schlamm einfährt.
2: Schlamm und alles, fährt voll.
0: Also die Wäschmaschine kann es geniessen, weil es bei diesem Wetter weniger Arbeit gibt. Ich hoffe, dass ihr Eltern diese Tage auch geniessen können. Und genossen haben es ganz sicher auch alle von der Pfadi, der Jungschi, der Jungwach Blauring oder alle anderen in irgendeinem Pfila. Musikalisch haben wir Festliches vor uns. Der Song Celebration von denen.
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0: Vorher noch Raymond und das da. Eine, wo einem so richtig in den Song hineinzieht.

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4: Ihr kommt immer noch super durch an diesem Pfingstmäntig. Wenn ihr aber etwas seht, was wir jetzt nicht haben, meldet es doch auf gratis Verkehrshotline 0800 und 3x60. Weiterhin gute Fahrt wünsche ich.
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Dienstagmäntig. Ihr seid bei Radio Zürichsee und das ist Bäumig. Wir haben noch mehr Hits für euch aus den 80er. Jetzt haben gerade einen von John Parr. Und aus den 90er gibt es einen von Vaya con Dios. Zuerst aber jetzt ein Geburikind. Die Sängerin Lauryn Hill wird 51. Alles Gute. Sie ja solo erfolgreich. 1999 hat sie 5 Grammy of Small bekommen. Und auch mit ein paar Schulgespöndli zusammen Erfolg gehabt als The Fugees. Da haben wir es mit Killing Me Softly. Drum.

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2: Momentan ist es ruhig im Grossraum Zürich, Zürich-Oberland und rund um den Zürichsee. Ich habe aber eine Information, die den Ausflugs- bzw. Ferienverkehr betrifft. Die Achsenstrasse in beiden Richtungen momentan eine Umleitung eingerichtet. Dort wegen einem Pannenfahrzeug kann es auch zu stockendem Verkehr kommen. Also dort den Umleitungen folgen auf der Achsenstrasse. Alle Meldungen sonst habt ihr auch immer auf radiozürichsee.ch oder in der Radio Zürichsee App. Fahrt vor allem vorsichtig und kommt gut an. Es wird 5 vor 3.
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2: Mit dem Manuel Mückler.
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0: einen moralischen Kompass gibt. Trotz der Bedrohung durch den Irankrieg reisen auch dieses Jahr viele muslimische Gläubige auf Mekka. Die Wallfahrt Hadsch ist im muslimischen Glauben enorm wichtig und es gilt, dass die mindestens einmal im Leben gemacht werden soll. Hunderttausende haben sich schon auf den Weg nach Saudi-Arabien gemacht. Nach offiziellen Angaben sollen rund 1,5 Millionen Gläubige auf Mekka reisen. Besonders viele ausländische Gläubige kommen aus Indonesien, Pakistan und Indien. Auch dieses Jahr wird die Hitze für die Gläubigen die grösste Herausforderung, weil heute Temperaturen von bis zu 45 Grad erwartet werden. Vor 2 Jahren sind bei grosser Hitze über 1300 Menschen ums Leben gekommen. Eine französische Touristin ist auf Sardinien mit 40 Kilo Sand angehalten worden. Die 69-Jährige ist im Hafen von Porto Torres kontrolliert worden, wo sie nach der Ferien hat 40 Kilo Sand, Kieselstein und Muscheln mitnehmen. Laut der italienischen Zollbehörde stammt der feine Sand und die weissen Steine von einem Strand im Norden der Insel. Die Mitnahme von Sand, Kieselstein und Muscheln ist nach Regionalgesetz seit 2017 verboten. Die Frau muss mit einer Busse zwischen 500 und 3'000 Euro rechnen. Die italienische Insel Sardinien ist für ihre wunderschönen Strände bekannt. Touristen, die Sand und Muscheln klauen, schaden jährlich der Umwelt.
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0: Es scheint weiter die Sonne und es ist wunderschön warm. Aktuell messen wir in der Stadt Zürich 31 Grad, in Winterthur und Zivil sind es 30 Grad. Auch morgen und quasi eigentlich der Rest der Woche bleibt es sommerlich. Über den Alpen kann es aber jeweils Platzregen geben.
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2: Ja, das mit diesen Feiertagen ist kompliziert. Und auch wenn ihr wisst, was an den Pfingsten gefeiert wird, gleich jetzt die Frage, warum ist der Montag frei? Haha, ein bisschen Weiterbildung und dann nicht einmal nur Sonntagsschule bei uns nach 3 Songs.
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0: Das ist Radio Zürich am Pfingstmontag. Schön, sind ihr bei uns. Und ihr fragt euch das vielleicht nicht, aber wenn ich sie jetzt in die Runde gebe, dann fragt ihr euch das vielleicht auch. Warum ist der Pfingstmontag eigentlich frei? Ja, gute Frage. Ich meine, beim Ostermäntig könnte man ja noch rechnen. Karfreitag ist Jesus gestorben, nach 3 Tagen auferstanden, Samstag, Sonntag, Mäntig. Aber nein. Der reformierte Pfarrer von Buebiken, der Claude Reifler, sagt, dass man dort früher irgendwann einmal 8 Feiertage können aufs Kirchenjahr verteilen.
1: Die hat man natürlich so ein bisschen auf die grossen Kirchenfeste gelegt. Ostern, Weihnachten, aber eben auch Pfingsten. Und es ist wie ein Überbleibsel von dieser Tradition, dass man einen zweiten Tag noch frei hat, sozusagen nach dem Sonntag. So ist es ja auch an Weihnachten, wir haben auch noch den 25. dann nachher frei. Und an Ostern hat man ja auch nach dem Ostersonntag noch den Ostermäntag frei. Und so ist es eben auch an Pfingsten, dass man nach dem Pfingstsonntag dann am Mäntag noch frei hat.
0: Wir sagen Merci und wünschen noch einen wunderschönen freien Mäntag. Und aus lauter Freude haben wir freudige Musik für euch. Christina Aguilera aus den 90er parat, R.E.M. ebenfalls. Und das aus dem 87 U2. Ich geniesse den Mäntig, ihr auch.

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3: Es stockt im Grossraum Zürich und das zwar auf der A4 Schaffhausen in Fahrtrichtung Winterthur, ab Adliken bis Winterthur Nord. Sonst haben wir freie Fahrt, wünschen weiterhin gutes Ankommen.
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Zürich ist am Pfingstmäntig und ihr kennt das. Manchmal muss man einfach bei gewissen Sachen ein paar Mal drüber, bis es endlich gut ist. Das ist vielleicht beim Heckenschneiden so, bei einem Vortrag oder was auch immer. Und ich bin richtig froh, dass dort in den 80er Jahren die Band Aha doch auch ein paar Mal über die Bücher respektive über das Notenblatt ist und ein bisschen an einem Song geschraubt hat. 1982 ist von ihnen nämlich das da raus.

Zeit gegeben. Version 2 war dann schon ein bisschen süffiger gewesen, aber dann kommt die dritte Variante von Take On Me raus. Und dann hat es definitiv das Zeug für einen Welthit. Ist ein Song geworden, wo man heute noch mitwippt, mitsingt und mitgeniesst. Den habe ich für euch gerade nach Maxi Priest aus den 90ern. Close to you.

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3: Es zieht so also langsam an auf der Strasse. Da haben wir im Grossraum Zürich den Nordring, der staut Richtung St. Gallen. Das ab dem Limmataler Kreuz bis zum Gubristunnel. Und Stau haben wir dann auch auf dem Westring Richtung Basel, ab Burdorf Nord bis zum Limmataler Kreuz. Rückreiseverkehr aus dem Tessin momentan anzweigen, also Richtung Gotthard. Ab Quinto 4 Kilometer, verlieren ungefähr 40 Minuten. Alle Verkehrsmeldungen gibt es für uns sonst auch immer auf radiozürichsee.ch oder in unserer Radio Zürichsee App. Wünschen eine super und sichere Fahrt. Es ist 5 vor 4.
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3: Mit dem Manuel Mückler. Das Kulturtheater Das Zelt hat seine Tournee per sofort gestoppt, so Manuel Mückler. Das Kulturtheater Das Zelt hat seine Tournee per sofort gestoppt,

0: Nach einem massiven Angriff auf die Ukraine die Nacht laufen die Aufräumarbeiten. Laut einem Militärverwalter hat Russland letzte Nacht die Ukraine mit dem grössten Angriff seit dem Kriegsbeginn überzogen. Der ukrainische Präsident Volodymyr Zelensky hat heute von 87 Verletzten zu Kiew geredet. Mindestens 2 Menschen sind ums Leben gekommen. Rund 300 Objekte, ein Grossteil davon Wohnhäuser, seien beschädigt worden. Laut den ukrainischen Streitkräften hätte Russland 600 Drohnen und 90 Raketen sowie Marschflugkörper eingesetzt. Darunter auch die neue Mittelstreckenrakete Oreshnik, die für ihre extreme Zerstörungskraft bekannt ist. Eine französische Touristin ist auf Sardinien mit 40 Kilo Sand angehalten worden. Die 69-Jährige ist im Hafen von Porto Torres kontrolliert worden, wo sie nach der Ferien hat 40 Kilo Sand, Kieselstein und Muscheln mitnehmen. Laut der italienischen Zollbehörde stammt der feine Sand und die weissen Steine von einem Strand im Norden der Insel. Die Mitnahme von Sand, Kieselstein und Muscheln ist nach Regionalgesetz seit dem Jahr 2017 verboten. Die Frau muss mit einer Busse zwischen 500 und 3'000 Euro rechnen. Die italienische Insel Sardinien ist für ihre wunderschönen Strände bekannt. Touristen, die Sand und Muscheln klauen, schädigen jedes Jahr die Umwelt.
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0: Es scheint weiter die Sonne und es ist ziemlich warm. Aktuell messen wir in der Stadt Zürich 31 Grad. In Regensdorf und z'Horgen sind es 30 Grad. Genau so geht es auch weiter. Morgen und am Mittwoch und eigentlich auch so ziemlich der Rest der Woche bleibt es sommerlich. Über den Alpen kann es aber Platzregen geben.
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2: Mit der besten Musik von Radio Zürich durch den Tag und jetzt wissen wir endlich alle, wie sich's anfühlt, wenn man Pfarrer oder Coiffeuse ist. Ja, die haben nämlich jeden Montag einen Sonntag.
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2: Achtung auf der A15 Oberlandautobahn. Dort ist sie gesperrt und das Jona Richtung Verzweigung Griechenburg zwischen Eschenbach und Schmerriken wegen einem Unfall gesperrt. Eine örtliche Umleitung ist eingerichtet. Also nochmal A15 Fahrt Richtung Griechenburg zwischen Eschenbach und Schmerriken. Dann haben wir Grossraum Zürich Stau auf dem Nordring Richtung St. Gallen zwischen dem Limmataler Kreuz und dem Gubrisch-Tunnel und auf dem Westring Stau das Richtung Basel ab Urdorf Nord bis zum Limmataler Kreuz. Und dann schauen wir noch in die Region Glarnerland und Wallensee, dort A3, Chur Richtung Zürich, zwischen der Verzweigung Niederurne und Bild der stockenden Verkehr. Allen unterwegs, eine gute Fahrt, kommen gut an.
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Guten Pfingstmontag mit Radio Zürich. Tipptopp, dass ihr bei uns mit dabei seid. Jetzt bin ich doch schon ein paar Jahre dabei auf dieser Welt und entdecke doch immer wieder Sachen, die ich nicht gewusst habe und die ich staune. Gestern zum Beispiel. Gute Nachtritual mit Zahnseideln, ihr kennt das. Sehe ich, dass es auf dem Zahnseidenschächtel ein Ablaufdatum hat. Wie bitte? Ja, bei Bullefleisch oder so macht es ja Sinn. Aber Zahnseide? Ablaufdatum August 2026. Da muss ich jetzt gerade noch ein Gas geben. Täglich wahrscheinlich etwa 4 Meter verbrauchen. Was auf jeden Fall kein Ablaufdatum hat. Unsere Musik. Foreigner parat mit einer grossen Ballade. Ace of Base mit einem 90er-Klassiker. Und das da ist der Mann mit der Sonnenbrille aus den 80er Jahren.

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6: Die A15 Oberlandautobahn ist in Fahrtrichtung Verzweigung Reichenburg zwischen Eschenbach und Schmerike gesperrt wegen einem Unfall. Eine örtliche Umleitung ist eingerichtet. So. Dann im Grossraum Zürich staut es auf dem Nordring Richtung St. Gallen, das vom Limmataler Kreuz bis zum Gubristunnel, und auch der Westring staut Richtung Basel zwischendurch auf Nord und dem Limmataler Kreuz. Zum Schluss noch die Region Glanenland und Wallen Kreuz bis zum Gubristunnel und auch der Westring staut Richtung Basel zwischendurch auf Nord und dem Limmataler Kreuz. Zum Schluss noch die Region Glanenland und

0: Manuel Mückler. Nach Schüssen beim Weissen Haus ist ein Verdächtiger erschossen worden. In der Nähe vom Weissen Haus zu Washington D.C. haben die Sicherheitskräfte am Samstag Schüsse von einem mutmaßlichen Angreifer erwidert und ihn tödlich verletzt. Gemäss Medienbericht handelt es sich beim Angreifer um einen 21-jährigen Mann aus dem Bundesstaat Maryland. Der Mann soll schon in der Vergangenheit mehrmals versucht haben, sich am Weissen Haus zu nähern. Beim Schusswechsel an der Regierungszentrale soll sich auch ein unbeteiligter Passant verletzt haben. Das Motiv vom 21-Jährigen ist noch unklar. Nach einem Gewaltdelikt sind gestern in Glabrück drei Männer verhaftet worden. Die Ermittlungen haben ergeben, dass ein 20-Jähriger sowie zwei 21-jährige Schweizer verdächtigt werden, in der Nacht vorher einen Mann schwer am Kopf verletzt zu haben. Das schreibt die Kantonspolizei Zürich. Am Samstag zur Nacht ist es im Kreis 1 von der Stadt Zürich zu einer Auseinandersetzung gekommen. Daraufhin hat ein 21-jähriger Afghan mit Kopfverletzungen ins Spital müssen. Die drei Tatverdächtigen im Fall sind der Staatsanwaltschaft für schwere Gewalt Kriminalität zugeführt wurde. Der genaue Tathergang wird noch ermittelt. Das Kulturtheater Das Zelt hat seine Tournee per sofort gestoppt. Das Unternehmen hat den ursprünglichen Bericht vom Sonntagsblick bestätigt. Der sofortige Stopp wird mit finanziellen Problemen begründet. Von der Massnahme sind 70 Mitarbeitende und 73 Kunstschaffende betroffen. Die Angestellten vom Unternehmen sind ab Juni auf Kurzarbeit gesetzt. Der Direktor Adrian Steiner plant, den Betrieb im September wieder aufzunehmen, wie er mitteilt. Aktuell würden Verhandlungen mit neue Sponsoren laufen. Zum Sport Tennis. Der Schweizer Stan Wawrinka hat zum letzten Mal am French Open gespielt. Der Wattländer hat seine erste Rundenpartie am Grand Slam zu Paris gegen den Niederländer Jesper de Jong in 4 Sätzen verloren. Der Stan Wawrinka, der nach dieser Saison seine Karriere beendet, ist damit das letzte Mal bei Roland Garros, wo er 2015 einen von seinen 3 Grand Slams gewonnen hat, auftreten. Besser gelaufen ist die erste Runde für die Zürcherin Viktoria Golubic. Sie gönnt ihr Auftaktspiel klar in 2 Einsatz.
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0: Es scheint weiter die Sonne und es ist schön und warm. Aktuell messen wir in der Stadt Zürich und Wallenstadt 31 Grad, in Wädischwil sind es 29 Grad. Am Morgen und am Mittwoch und sonst auch der Rest der Woche bleibt es grossen Teil sommerlich und immer noch weiter warm. In der Nacht kühlt es dafür aber ab. In den Bergen kann es ab und zu mal Platzregen geben.
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Ihr seid bei Radio Zürichsee, recht so. Es ist ein Montagabend, wo man nicht nur die Werkstatt muss wischen oder den Buchhaltungscomputer runterfahren, sondern einen friedlichen, wettertechnisch grossartigen, freien Montag. Könnte man sich irgendwie daran gewöhnen, nicht? Wir haben uns auf der anderen Seite schon an die komischen, schrägen Geschichten aus der Musikwelt gewöhnt. Die Rubrik Stars und Stories. England, Anfangs 80er, eine Frauenband mit grossen Träumen. Aber sie haben keinen Plattenvertrag, können nicht tanzen und auch nicht wirklich singen. Und doch haben sie das gewisse Etwas. Ein Produzent entdeckt das. Er sagt später, dass er im Studio amix ganz, ganz fest an der Stimme herumschrauben musste. Die Hits kommen, Charts, Auftritte, Fans weltweit. Und sie sind im Guinness-Buch der Rekorde als die Frauengruppe mit dem meisten Hitparaden-Erfolg auf der ganzen Welt. Die Band, die eigentlich gar nicht wirklich gut singen kann, ist. Ja, wer ist es echt? Ihr könnt noch in Wehr weisen. Die Auflösung morgen im Zürichsee Hellwach, etwa um 17:45 und 17:48.

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3: Im Grossraum Zürich staut es auf dem Nordring Richtung St. Gallen zwischen dem Limmataler Kreuz und dem Gubrisch-Tunnel und auf dem Westring Richtung Basel, das an Burdorf Nord bis zum Limmataler Kreuz. Und in der Region Glanenland-Wallensee haben wir stockenden Verkehr auf der A3 Richtung Zürich zwischen der Zwickig Niederurne und Bilte. Und dann haben wir noch den Rückreiseverkehr vom Süden. Der ist ziemlich überschaubar, können wir sagen. Ab Quinto 4 km momentan. Heisst ein Zeitverlust von 40 Minuten. Kommen alle gut und sicher durch den Montagabend.
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Das war ja mal ein Tag. Ein grossartiges Wetter, ein Montag, der ein Sonntag ist. Wir konnten es geniessen. Ja, wir mussten es geniessen. Weil es ist der letzte grosse Gratissonntag bis zu der Weihnacht. Tönt brutal, ist aber so. Es liegt aber auch richtig blöd das Jahr. Der 1. August wäre ja auch frei. Ist das Jahr ein Samstag. Allerheiligen haben die einen auch frei. Ist ein Sonntag. Also, geniessen. Und für uns Genussmenschen habe ich jetzt gute Musik von den Rembrandts, einen aus den 90er, Katrina and the Waves mit einem aus den 80er und das da ist Tina Turner.

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1: Stau im Grossraum Zürich einmal auf dem Nordring Richtung St. Gallen ab dem Limmataler Kreuz und dem Gubrisch-Tunnel und dann noch auf dem Westring Richtung Basel zwischen Thurdorf Nord und dem Limmataler Kreuz und auch Region Glanerland Wallensee, dort hat es stockenden Verkehr auf der A3 Richtung Zürich zwischen den Wesen und Bilden. Noch kurz Richtung Gotthard schauen, dort, wenn ihr in Norden wollt, ab Quinto 4 km Stau, ein Zeitverlust von bis zu 40 Minuten. Allen unterwegs wünsche ich eine gute Fahrt, falls es euch oder falls ihr wollt, die Verkehrsnachrichten anschauen, dann gibt es die immer auf radiozürichsee.ch oder in der Radio Zürichsee App. Es ist jetzt dann 5 vor 6.
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1: Mit dem Manuel Mückler. Die Rega ist am Pfingstwochenende über 130 Einsätze geflogen. Die sommerlichen Temperaturen haben zahlreiche Menschen vorausgetrieben, wie die Schweizer Rettungsflugwacht mitteilt. Am häufigsten sind die Rega für schwer erkrankte Menschen geflogen, also beispielsweise bei einem Herzinfarkt oder Verdacht auf Schlaganfall. Aufs Jahr herausgerechnet machen diese Einsätze auch über die Hälfte von allen Rettungsflügen aus. Sehr viele Einsätze hat es aber auch wegen Freizeit, Sport und Wander- oder Bergunfälle gegeben. Am intensivsten sei der gestrige Sonntag mit insgesamt 50 Einsätzen in der ganzen Schweiz. Am intensivsten sei der gestrige Sonntag mit insgesamt 50 Einsätzen in der ganzen Schweiz.

0: ausgeführt worden. Der genaue Tathergang wird noch ermittelt. Nach Schüssen beim Weissen Haus in den USA ist ein Verdächtiger erschossen worden. In der Nähe vom Weissen Haus zu Washington D.C. haben Sicherheitskräfte am Samstag Schüsse von einem mutmaßlichen Angreifer erwidert und ihn tödlich verletzt. Gemäss Medienbericht handelt es sich beim Angreifer um einen 21-jährigen Mann aus dem Bundesstaat Maryland. Der Mann soll schon in der Vergangenheit mehrmals versucht haben, sich am Weissen Haus zu nähern. Beim Schusswechsel an der Regierungszentrale soll sich auch ein unbeteiligter Passant verletzt haben. Das Motiv des 21-Jährigen ist noch unklar.
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0: Ja, es bleibt schön und warm, die Sonne scheint weiter. Aktuell messen wir in der Stadt Zürich 31 Grad, in Frätiken und Zmünchaldorf sind es 29 Grad. Auch morgen und der Rest der Woche bleibt es sommerlich warm. In den Bergen kann es zum Teil Platzregen geben, die Nächte kühlen aber weiterhin angenehm ab.

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1: Grossraum Zürich staut Nordring Richtung Bern zwischen dem Limmatalen Kreuz und dem Guberisch-Tunnel und auf dem Westring haben wir Stau. Da sie fährt Richtung Basel ab Urdorf Nord bis zum Limmatalen Kreuz und dann noch die Region Glarnerland und Wallensee. A3 Chur Richtung Zürich zwischen den Wesen und Bilden stockenden Verkehr. Zum Schluss noch der Gotthard Richtung Norden, immer noch 4 km Stau, ein Zeitverlust von bis zu 40 Minuten. Gute Fahrt und kommt gut und sicher an.
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1: Am 30. Mai ist der Tag der guten Tat. Mit ganz vielen Aktionen auch in unserem Sendegebiet. Und der Link auf die grosse Tatenlandkarte, wo ihr seht, wo was genau läuft, gibt es bei uns auf radiozürichsee.ch. In Eschenbach im Kanton St. Gallen gibt es zum Beispiel Cleanup Eschenbach. Und bei Radio Zürich hat sich der Bruno Humberger gemeldet. Und es sind an verschiedenen Standorten. Was läuft an diesen Standorten und wer organisiert das?
2: An diesen Standorten tun wir hauptsächlich die Spielplätze reinigen, von Zigarettenstummel plus ein Pfützchen rundherum und das in der ganzen Gemeinde. Dort ist jeder herzlich willkommen, um da mitzumachen. Das organisiert die Umweltkommission von der Gemeinde Eschenbach.
1: Und wenn die Aktion fertig ist, am Mittag um 1, dann gibt es nach der Arbeit auch noch eine kleine Belohnung, oder?
2: Jawohl, das ist richtig. Ab um 1 treffen wir uns im Dorftreff in Eschenbach und dort noch grillieren und gemeinsam ein bisschen zusammenhocken und ein bisschen fachsimpeln miteinander. Ich würde mich freuen, wenn sehr viele da würden mitmachen und vorbeikommen würden an diesem Tag.
1: Cleanup Eschenbach am Tag der guten Tat am Samstag, 30. Mai. Es gibt verschiedene Treffpunkte für die Aktion, zum Beispiel am 9. Uhr beim Dorftreff Eschenbach, bei der Bäckerei Morgens Neuhaus, auf dem Volkparkplatz St. Gallen-Kappel und beim Rösli-Parkplatz Goldingen.
0: Der Tag der guten Tat. Eine Initiative von Coop und weiteren Partnern. 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
3: Es staut noch im Grossraum Zürich, das auf dem Nordring Richtung St. Gallen, zwischen dem Limmataler Kreuz und dem Gubristunnel und auch auf dem Westring Richtung Basel zwischen Dorf Nord und dem Limmataler Kreuz. Und dann haben wir noch stockenden Verkehr von der A4 in Fahrt Richtung Winterthur, das zwischen Adliken und dem Lotterbuck-Tunnel. Gotthard Richtung Nord aktuell nur noch 3 km Stau, dort einen Zeitverlust von einer halben Stunde. Alle Verkehrsmeldungen gibt es für euch auch immer auf radiozürichsee.ch oder in unserer Radio Zürichsee App. Gute Fahrt und wunderschönen Montagabend wünsche ich noch 5 Minuten, dann ist 7.
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3: Mit dem Manuel Mückler. 2 Tage nach einem tätlichen Angriff zu Monte im Kanton Wallis ist das Opfer verstorben. Wie die Kantonspolizei Wallis mitteilt, ist die Auseinandersetzung am Samstagmorgen am Bahnhof Monte passiert. 2 Personen haben einen 35-jährigen Franzosen körperlich angegriffen und sind daraufhin geflüchtet. Das Opfer ist vom Bahnhofspersonal versorgt sowie reanimiert und später von der Ambulanz ins Spital Seite gebracht worden. Heute ist der Franzose seine schweren Verletzungen erlegen. 3 mutmaßliche die Täter im Alter von 22 bis 30 sind verhaftet worden. 2 Männer sind noch in Untersuchungshaft. Einer ist wieder freigelassen worden. Er wird wegen unterlassener Nothilfe strafrechtlich verfolgt. Die Rega ist am Pfingstwochenende über 130 Einsätze geflogen. Die sommerlichen Temperaturen haben zahlreiche Menschen vorausgetrieben, wie die Schweizer Rettungsflugwacht mitteilt. Am häufigsten sind die Rega für schwer erkrankte Menschen geflogen, also beispielsweise bei einem Herzinfarkt oder Verdacht auf Schlaganfall. Aufs Jahr herausgerechnet machen genau diese Einsätze auch über die Hälfte von allen Rettungsflügen aus. Aber auch sehr viele Einsätze hat es wegen Freizeit, Sport und Wander- oder Bergunfall gegeben. Am intensivsten sehe ich dabei den gestrigen Sonntag mit insgesamt 50 Einsätzen in der ganzen Schweiz gewesen. Russland droht mit einer neuen Attacke gegen Kiew. Nach einem massiven russischen Angriff auf die ukrainische Hauptstadt letzte Nacht hat Russland wieder droht. Das russische Außenministerium hat ausländische Diplomaten dazu aufgerufen, Kiew schnellstmöglich zu verlassen. Das russische Militär werde als Antwort auf den ukrainischen Beschuss von einem Wohnheim systematisch gerufen, Kiew schnellstmöglich zu verlassen. Das russische Militär werde als Antwort auf den ukrainischen Beschuss von einem Wohnheim systematisch Rüstung

schön und warm. Die Nacht wird klar bei Temperaturen zwischen 12 und 17 Grad. Aktuell da messen wir in der Stadt Zürich 30 Grad, in Bassersdorf und in Pfäffikenschweiz sind es 29 Grad. Es geht auch die nächsten Tage sonnig und warm weiter. Über den Bergen kann es aber ein bisschen Platzregen geben.

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